0: Dann dachte ich, um Gottes Willen, was ist hier los? So, Schule gekommen, hatte eine Freundin, die mich auch...
1: ein bisschen mit dir weiter richtig an die Wand gefahren.
2: Mörder, Räuber, Verbrecher zutreffen. Deswegen rede ich festgenagelt an einem Holzkreuz. Und in wenigen Stunden werde ich tot sein. Heute wurde nicht nur ich hängen zu dritt hier. Schräg gegenüber hängt mein Kumpel. Wir hatten Seite an. Nun hängen wir hier, Seite an Seite, am Kreuz. Jesus. Warum er verurteilt? Darin ging es immer nur um Heilung und Wunder. Es kann doch nicht sein, dass du anderen helfen kannst. Du bist doch nur ein Hochstapler. Und plötzlich schämte ich mich, jemandem etwas getan hatte. Mich erstarren und erkennen, dass der Mann zu Unrecht am Kreuz hängt. Kräfte schwanden. Hört doch mal auf. Jesus hat nie irgendein Unrecht getan. Mein Freund, du und ich, wir hängen hier zurecht. Aber Jesus doch nicht. Ihr hättet den Blick sehen sollen, den Jesus mir daraufhin zuwarf. Ich bekomme Gänsehaut, wenn ich daran denke. Ich habe noch nie einen Blick so voller Liebe gesehen. Es war, als sähe er mir mitten ins Herz. Jesus, flüsterte ich, bitte denk an mich, wenn du in dein Reich kommst. Jesu geschwollene Augen füllten sich mit Tränen, als er sagte, mein Freund, ich versichere dir, noch heute wirst du mit mir im Paradies sein. Kurz darauf starb Jesus. Doch ich werde seine Worte und seinen Blick nicht vergessen, bis ich sterbe. Wissen Sie, welcher Gedanke mir gerade kommt? Es ist abwegig, aber steckt voller Wahrheit. Meine Taten waren falsch. Ich bereue sie. Doch letzten Endes führen sie mich ans Kreuz. Und hier am Kreuz, wo man doch glauben könnte, hier gibt es keinerlei Hoffnung mehr, bekam ich eine zweite Chance. Jesus bot sie mir ohne Zurückhaltung an. Was bin ich doch für ein glücklicher Mensch. Spätestens jetzt weiß ich, es ist niemals zu spät. Und glauben Sie mir, ich weiß, wovon ich rede.
3: Ich habe mal in einem Interview die interessante Frage gestellt bekommen, welchen Bibelvers ich denn wählen würde für meinen Grabstein, wenn es denn mal soweit ist. Und die Auswahl ist ja nun wirklich sehr groß. Und mein Mann hat unheimlich liebevoll und behutsam mir noch gesagt, Mia, je länger der Bibelvers, desto teurer wird die Eingravierung in den Grabstein. Und ich habe dann relativ schnell meine Wahl getroffen. Und zwar ist es ein Satz aus der Geschichte, die wir gerade gehört und auch gesehen haben. Der Schächer am Kreuz im Lukas-Evangelium, Kapitel 23 und dort der Vers 42. Jesus, denk an mich. Nicht nur, weil er kurz ist, sondern vor allem, weil er eine Zusammenfassung dessen darstellt, was der christliche Glaube für mich persönlich bedeutet. Das Hoffnungsfest ist nicht nur ein Ort und eine Zeit, wo wir über unseren Glauben an Jesus Christus sprechen und zu ihm einladen, sondern es ist auch eine Zeit, wo man als Christ sich fragen darf und vielleicht auch mal fragen muss, was ist es eigentlich an diesem Jesus und den Glauben an ihn, das dich so überzeugt, dass du meinst, fremde Menschen einladen zu müssen zu Jesus Christus und zum Glauben. Und für mich persönlich kommt in dieser Geschichte vom Schächer am Kreuz der Kern des christlichen Glaubens auf eine Art und Weise zum Ausdruck und zum Vorschein, die mir immer wieder bewusst vor Augen stellt, warum ich glaube und vor allem an wen ich glaube. In der Geschichte heute laufen zwei Lebenslinien parallel nebeneinander her, ohne sich eigentlich so richtig zu treffen. Der namenslose Schächer am Kreuz, der ja auch unter dieser Bezeichnung in die Geschichte eingeht, und Jesus von Nazareth, der auch der Christus genannt wird. Und es ist fast schon makaber, aber diese zwei Lebenslinien überkreuzen sich zum ersten Mal, vielleicht ausgerechnet an ihrem Todestag.

0: zwei Leben, die so völlig anders gelebt worden sind. Entscheidungen, die völlig anders gefällt wurden und Umstände, die völlig anders waren und trotzdem am gleichen Ort ihr Ende finden. Am Kreuz, der Ort der öffentlichen Hinrichtung. Und Todesstrafe bedeutet ja eigentlich, dass meinem Leben von außen ein Ende gesetzt wird. Da wurde entschieden für mich, dieses Leben muss beendet werden. Und ich kann mir ehrlich gesagt keine schlimmere Botschaft für ein Menschenleben vorstellen als diese. Und das ist die Botschaft, die der Schächer am Kreuz für sein Leben bekommen hat. Die Geschichte erzählt nicht, warum genau oder was genau die Gründe waren, dass der Schächer die Todesstrafe bekommen hat. Aber es wird deutlich, dass er schuldig geworden ist und dass er diese Schuld nicht mehr wieder gut machen kann. Man kommt an Grenzen in seinem Leben, in denen man das Gefühl hat, hier kommst du nicht wieder heil heraus. Wo etwas kaputt geht und zwar unwiderruflich. Das Leben, das an die Wand mit 180 Grad gefahren worden ist. Und es gibt für das Leben eben kein Reset-Button, was man wieder drücken kann. Man ist buchstäblich am Ende und das ist die Todesstrafe. Und die berechtigte Frage ist, hat der christliche Glaube an diesem Punkt, angesichts des Todes, wirklich etwas zu sagen? Sind es gut gemeinte Floskeln, wenn man sagt, es wird alles wieder gut? Es wird wieder. Oder soll der christliche Glaube sagen, tja, du hast deine Entscheidungen getroffen für dein Leben und jetzt musst du damit leben und auch sterben. Das, was der Mensch gesät hat, das wird er auch ernten. Und damit liegt man ja auch nicht immer ganz falsch. Aber es ist eben nicht das, was in der Geschichte heute passiert zwischen Jesus und dem Schächer am Kreuz. Der Tod ist da und mit der Hinrichtung ist der Verbrecher am Kreuz an die letzte Grenze seines Lebens angekommen. Was aber so ungewöhnlich an dieser Geschichte ist, dieser Verbrecher überschreitet eine Grenze, aber mit einer bestimmten Richtung, nämlich zum Leben hin. Jesus, denk an mich, wenn du in dein Reich kommst. Und ich frage mich, woher hat dieser Verbrecher, der die Todesstrafe bekommen hat, diese Dreistigkeit, diesen Mut, so eine Bitte zu stellen? In dem Moment, wo er eigentlich erntet, was er sät. Und das weiß er auch. Wo sein ganzes Leben als einziges Versagen am Kreuz für alle sichtbar öffentlich zu Ende geht. Und ich kann es mir tatsächlich nur so erklären, dass er weiß, an wen er die Bitte gerade stellt. Nämlich an Jesus Christus. Was immer er auch von ihm gehört hat. Was immer dieser Verbrecher in dem Moment in den Augen von Jesus gesehen hat, es muss ihm den Mut, die Kraft und auch die Hoffnung gegeben haben, vor seinem Tod noch eine letzte Bitte zu stellen. Jesus, denk an mich, wenn du in dein Reich kommst. Und die Antwort, die Jesus ihm gibt, ist singulär im Neuen Testament. Wahrlich, ich sage dir, heute noch wirst du mit mir im Paradies sein. Es gibt Fehler im Leben, Entscheidungen und Handlungen, die man nicht rückgängig machen kann, egal wie sehr man es möchte. Es gibt Erinnerungen, die kenne ich auch, die Schrecken, Scham und manchmal auch Furcht hervorrufen, die immer wieder mal zurückkommen mit so einer Wucht und Härte, dass ich manchmal meine, nicht richtig atmen zu können. Und dann fühlt man oft einen Schmerz, Trauer oder auch Resignation, weil man die Zeit nicht zurückdrehen und das Geschehene ungeschehen machen kann. Und das Kreuz steht eigentlich für so eine Hoffnungslosigkeit. Es war gedacht und auch benutzt als ein Symbol des Todes, als ein Endpunkt für ein Leben, das unwiderruflich versagt hat. Aber umso wundersamer ist die Tatsache, dass das Kreuz heute weltweit zu einem Symbol geworden ist, das für Vergebung und Neuanfang steht, für eine Hoffnung, die über den Tod hinausgeht. Ob bewusst oder nicht, wir tragen das Kreuz als Ketten und als Ohrringe mit uns oder es begegnet uns in Kirchen, in Schulen oder auch in privaten Häusern rund um die Welt. Und diese Veränderung hat nichts damit zu tun, dass sich die Zeiten geändert haben. Es ist ja nicht so, dass alle Einrichtungen und Instrumente, die früher für Folter und Hinrichtung benutzt worden sind, in unseren Häusern irgendwo herumhängen. Ich habe noch nie eine Guillotine an der Wand hängen sehen. Das entscheidende Element ist nicht das Kreuz an sich, sondern das, was Jesus Christus an diesem Kreuz für uns und für diesen Schächer getan hat. Es steht als Zeichen für das, was Jesus Christus auch heute mit all dem macht, was uns innerlich wehtut, was uns den Schlaf raubt, was uns Angst macht und uns jeden Mut nimmt. Jesus geht aus freiem Willen hinein in das Zentrum unserer Dunkelheit und unserer Hoffnungslosigkeit und er betritt den Ort in unserem Innern, wo es dunkel ist, kalt und einsam. Und seine Gegenwart verändert alles. Aus dem Dunkel wird Licht, aus der Schwäche wird Stärke, aus der Hoffnungslosigkeit wächst neue Hoffnung und aus dem Tod schenkt Jesus neues Leben. Und aus dem größten Fehler meines Lebens entsteht die eine Begegnung, die alles verändert in meinem Leben für immer. Und das ist die Begegnung mit Jesus Christus, zu der wir Sie auch heute von Herzen einladen möchten.
1: Eine unglaublich intensive Geschichte, wo man den Eindruck hat, es spitzt sich alles so ein bisschen zu und jetzt geht es nicht mehr um irgendwelche Nebensächlichkeiten, sondern um entscheidende Punkte. Auch weil dort Themen angesprochen werden und angeschnitten werden, die wir ja bis heute auch kennen. Wenn wir merken, da sind Dinge falsch gelaufen und wir sehnen uns nach einem Neuanfang. Und deshalb wollen wir nochmal in unserer Runde hier ein bisschen in die Geschichte eintauchen, noch mal ein paar Fragen auch nachgehen. Yasir, wir haben jetzt ja auch schon mitbekommen, da hängen zwei Männer neben Jesus, links und rechts von ihm, wo man mit Fug und Recht sagen kann, irgendwie, ja, das ist so eine gerechte Strafe für das, was sie getan haben damals in diesem System. Aber in der Mitte hängt Jesus am Kreuz, der ja nichts irgendwie Schlimmes gemacht hat. Warum hängt Jesus am Kreuz?
2: Ja, Jesus hängt am Kreuz wegen dieser zwei, die neben ihm waren, wegen dir, wegen mir. Weil wir als Menschen, wir haben bewusst so ein Leben entschieden gegen Gott. Und Gott liebte uns, liebte diese Menschen. Aber die Sünde in der Bibel ist nicht etwas, wo Gott sagt, okay, vergiss es. Sondern es gibt eine Strafe. Und dann am Kreuz ist Jesus Christus für mich und für dich gestorben. Damit wir gerade, was wir gehört haben, denke an mich, dass Realität wird.
1: Was ich mich frage, Miham, das ist ja echt ein brutaler Tod, dieser Tod am Kreuz. Warum braucht es diesen Weg und warum kann es nicht einen anderen Weg geben, um uns diese Vergebung und diese Befreiung von unserer Schuld zu ermöglichen? Warum dieses Kreuz?
0: Ich glaube, es sind erstmal zwei Ebenen. Das erste ist, es geht ja nicht so sehr um die Grausamkeit. Also man kann Gott aus der Gleichung völlig rausnehmen und es gibt viel, viel grausamere Dinge, die Menschen auch ohne Gott wunderbar hinkriegen. Deshalb ist es nicht so sehr die Grausamkeit, die da geschieht, sondern die Gerechtigkeit. Also wenn ich jetzt zum Beispiel an Marc Dutroux denke, der in Belgien da so viele Kinder entführt, ermordet hat, wo zwei Mädels dann, während er im Gefängnis saß, verhungert sind. Und wenn ich dann als Mutter dran denke, dann ist es doch auch eine Frage der Gerechtigkeit, dass Gott nicht einfach sagt, es ist okay, ne, jetzt geh mal da hinter mir und es ist gut so. Ja. Nichts ist gut so. Und das ist eine Sache, wo ich denke, es geht nicht nur um Blut und Rache und Grausamkeit, sondern es geht auch um eine Gerechtigkeit, die notwendig ist. Und die zweite Ebene, die im Römerbrief im Kapitel 5 wunderbar zum Vorschein kommt, ist, das steht, dass es uns sogar schwerfällt zu glauben, dass jemand für einen Gerechten freiwillig in den Tod geht. Wie viel schwerer fällt es uns zu glauben, dass jemand für mich als ein Sünder in den Tod geht? Und dieser Vers, dass Gott durch diesen Tod Jesu Christi am Kreuz seine Liebe zu uns beweist, nämlich als Christus gestorben ist, als wir noch Sünder waren. Und diese Versöhnung, die an diesem Kreuz geschieht, das ist etwas, wo ich sagen muss, ich glaube, das klingt vielleicht ein bisschen komisch, ich glaube manchmal, dass das Opfer für uns als Beweis wichtiger ist als für Gott in gewisser Hinsicht. Ich weiß nicht, ob man glauben kann, ob ich glauben könnte als jeden Tag Versagende, als jemand, der eben nicht gerecht ist, dass tatsächlich meine Schuld vergeben worden ist, dass jemand tatsächlich für mich alles gegeben hat und damit es wirklich auch zum Ende gekommen ist von dem, was mich an den Tod, an meine Schuld bindet, ohne ein Opfer, ohne dieses Opfer am Kreuz. Ich glaube tatsächlich, dass es uns Menschen unheimlich schwerfällt, das anzunehmen.
1: Wir kennen das ja alle, wenn uns irgendwie Schuld vergeben wird, Yassir, wenn ein anderer Mensch uns Vergebung zuspricht, dann ist das ja etwas unglaublich Befreiendes, etwas ganz Schönes und etwas, wo man irgendwie so spürt, jetzt kann das Leben wieder losgehen. Reicht das nicht einfach, wenn man sich untereinander irgendwie die Schuld vergibt? Warum braucht es jetzt noch eine Vergebung von Jesus? Warum ist das so wichtig?
2: Ja, wenn du Vergebung brauchst und ich selber Vergebung brauche, wenn du schuldig bist und ich bin schuldig, du kannst mir nicht helfen und ich kann dir nicht helfen. Und deswegen brauchen wir jemanden, der besser als du und als ich, der perfekt ist, der sündenlos ist, der zwischen uns und Gott stehen kann. Und nur so kann diese Gerechtigkeit und auch diese Vergebung zustande kommen.
1: Björn, du hast ja selber dich auch nach so einem Neuanfang gesehnt in deinem Leben, nachdem du mit dieser rechten Szene für dich innerlich abgeschlossen hast. Wo hast du gemerkt, hey, es gibt tatsächlich so einen Neuanfang, es gibt Vergebung für mich und für das, was ich getan habe?
3: Also ich hatte mittlerweile das Abitur geschafft, hatte mich auch entschieden, Religion und Geschichte auf Lehramt zu studieren, weil es war schon irgendwie so eine Ahnung, dass in diesem christlichen Glauben etwas für mich stecken könnte, was ich suche. Aber ich wollte noch nicht so den vollen Schritt gehen und irgendwie gleich für Kirche arbeiten oder so. Aber ich dachte, es wäre ein Religionslehrer gesucht und das ist doch eigentlich ein passabler Job und studierste das mal. Dann hatte ich ein Praktikum und über dieses Praktikum bin ich zum Weltjugendtag gekommen. Und das erste Mal in meinem Leben habe ich wirklich gesehen, dass der Glaube etwas ist, was nicht nur für ältere Menschen ist, die ich so in meiner Pfarrei gesehen hatte, sondern auch für viele junge Menschen. Und damals waren 1 Million junger Menschen aus der ganzen Welt auf diesem Feld versammelt. Und das hat mir wirklich sehr, sehr imponiert. Und danach wurde ich eingeladen zu einer Art Jüngerschaftsschule, so würde ich es heute nennen, über ein Jahr hinweg an verschiedenen Wochenenden Jesus mal aus verschiedenen Blickwinkeln zu betrachten und kennenzulernen. Der karitative Jesus, der auch der historische Jesus, gab es diese Person überhaupt und so weiter. Und an diesen Wochenenden ist mir ein Bibelvers immer wieder begegnet, der hing auch in dieser Empfangshalle von diesem Kloster, in dem das stattgefunden hat. Der hieß, richtet nicht, damit ihr nicht gerichtet werdet. Und für mich war es so persönlich zu mir gesprochen. Also warum kannst du über andere Menschen richten, auch wenn sie dir vielleicht in der Vergangenheit Leid zugefügt haben? Tu das nicht. Also auch über dich wird keiner richten. Der Einzige, der richten kann, der bin ich allein, Gott. Und es gab dann irgendwann an diesen Wochenenden eine Übung, wo wir uns eine halbe Stunde zurückziehen sollten. Und ich habe gedacht, ich gehe mal in die Kirche, da war so eine kleine Kirche, und habe mich da in einen Sandkasten gesetzt. Und in diesen Sandkasten konnte man kleine Kerzen stecken. Das hatte ich auch gemacht und ich hatte dann die Augen geschlossen. Und habe in diesem Moment, es dauerte ein bisschen, irgendwann einen Händedruck auf meiner Schulter gespürt. Also das war wirklich, ich konnte mir das nicht erklären. Ich habe aber nicht gleich die Augen aufgerissen und geguckt, wer ist hier. Sondern ich habe irgendwie gespürt, da ist jetzt etwas, was mich berühren möchte. Und ich habe innerlich den Satz gehört, nicht akustisch, also ich habe keine Töne gehört, aber innerlich den Satz gehört, Björn, von heute an bin ich an deiner Seite und ich werde dich nicht mehr verlassen. Und das war für mich wirklich ein Bekehrungserlebnis. An diesem Punkt habe ich gesagt, okay, es gibt da jemanden und ich kann diesem jemanden vertrauen. Ich wusste noch nicht genau, wer er ist, aber an diesem Punkt habe ich gemerkt, da gibt es jemanden, der dich begleiten wird und du wirst nicht mehr solche Probleme bekommen. Du wirst noch viele Fehler machen in deinem Leben und du musst immer wieder um Vergebung bitten. Aber es gibt jemanden, der hat dir ein für alle Mal vergeben und ich kann nicht mehr tiefer fallen als in seine Hand.
1: Eine Ahnung von dem, dass da so etwas in deinem Leben sein kann, was dir diesen Neuanfang ermöglicht. Eine Ahnung, dass es wieder hell wird in deinem Leben. Vielen Dank, Björn, für das, was du uns erzählt hast. Und vielleicht geht es Ihnen ganz ähnlich, dass Sie auch so eine Ahnung von dem haben, es kann wieder hell werden in meinem Leben. Es gibt die Möglichkeit eines Neuanfangs. Und vielleicht ist heute so ein Moment, an dem Sie merken, ich sehne mich nach Vergebung. Ich sehne mich nach der Vergebung von Jesus. Ich sehne mich nach Liebe, nach Annahme, nach diesem liebevollen Blick, von dem der Schächer am Kreuz gesprochen hat. Jesus selber hat sich einmal als das Licht der Welt bezeichnet, als das Licht, das hineinkommt in die Dunkelheit unseres Lebens. Und vielleicht haben Sie jetzt gerade so eine Ahnung, dass dieses Licht heute auch Ihr Leben hell macht. Unsere beiden musikalischen Gäste haben diese Ahnung in ein wundervolles Lied gefasst. Hier sind Margarete und Lothar Kosse mit ihrem Lied »Das Licht kommt näher«.

Ich war einmal auf der Königstraße in Stuttgart. Wir haben einen Büchertisch gehabt und dann kam ein Deutscher zu mir und fing mit mir auf Schwäbisch zu reden. Ich habe am Anfang nicht verstanden. Und dann guckte er mich an und sagte zu mir, sind Sie eigentlich ein Chinese zu mir? Ich guckte, sagte, nee, Sie. Ich habe gesagt, was meinen Sie? Ja, sind Sie ein Chinese? Ich habe gesagt, nein, ich bin keiner. Sagte komisch. Ging er weg. Kam er eine halbe Stunde später, sagte er zu mir, sind Sie wirklich sicher, dass Sie kein Chinese sind? Ich habe zu ihm gesagt, ich bin absolut sicher, dass ich keiner bin. Sagte komisch. Ging er weg, kam er eine Stunde später mit derselben Frage und sagte zu mir, bitte überlegen Sie sich, ob irgendjemand in Ihrer Familie der chinesische Wurzel hatte. Ich habe zu ihm gesagt, nein, das ist nicht. Dann ging er weg und dann kam er noch wieder und ich habe ihn von weit weg gesehen. Ich habe gesagt, nicht schon wieder. Und denn dieses Mal war mein Geduld zu Ende und als er die Frage gestellt hat, ob ich ein Chinese sei, dieses Mal habe ich zu ihm gesagt, ja, ich bin ein Chinese, was wollen Sie? Dann guckte ich mich an und sagte, komisch, aber Sie sehen nicht wie ein Chinese aus. Ich bin kein Chinese und ich sehe auch nicht wie ein Chinese aus. Aber oft sehen wir Menschen und machen wir unsere Gedanken. Genauso wie diese Geschichte, die wir heute in der Bibel gelesen haben. Zwei Leute, die Verbrecher sind, sie sind gekreuzigt und dort verspotten sie Jesus Christus, ein Gerechter. Jemand, der sündenlos war. Jemand, der immer nur gute Sachen gemacht hat und hat auch Menschen geholfen und wird hier verspottet, stigmatisiert. Und Jesus Christus hängt dort und hat eine tiefe Liebe in seinem Herz gegenüber diesen Menschen. Oft denken wir auch genauso gegenüber anderen Menschen, die vielleicht anders aussehen, vielleicht nicht von unserem Kulturkreis oder vielleicht Menschen, die am Rand der Gesellschaft leben. Dieser Mann, der war morgen Verbrecher, am Nachmittag sagte zu Jesus, denke an mich und am Abend war er im Paradies. Und ich hoffe, dass Gott auch dein Leben so berühren kann. In meinem Leben habe ich auch Menschen gehasst, Menschen missachtet, bevor ich zum Glauben gekommen bin. Ich bin im Nordsudan geboren, aufgewachsen. Und eines Tages, als ich in High School war, kam ein Christ vom Südsudan. Er hieß Zakaria. Er saß neben mir und ich habe ihn gehasst. Und wir nennen die Leute vom Südsudan die Schwarzen. Das glaubt kaum. Sie sehen ein bisschen dunkler als wir und dann wir nennen sie Schwarz, wir nennen sie einfach Sklaven und wir nennen sie viele Sachen. So Rassismus, das ist nicht etwas, hat mit unserer Hautfarbe oder woher wir gekommen sind, sondern Rassismus hat mit dieser Sündhaftigkeit, die in uns ist. Und die steckt tief in vielen von uns. Und der einzige Weg, davon rauszukommen, wenn wir zu Jesus Christus kommen. Diesen Zakaria habe ich ihm gehasst. Und ich habe zu meinen Freunden gesagt, wir sollen diesen Zakaria umbringen. Warum? Weil er Christ war. Obwohl er nett, obwohl er klug. Und damals habe ich gedacht, wie kann ein ungläubiger Mensch so nett und so klug sein? Und dann habe ich zu meinen Freunden gesagt, wir sollen ihn umbringen. Und in der Tat, in einer Nacht haben wir ihn attackiert. Wir haben ihn fast zu Tode geschlagen in einem Wald und wir ließen ihn zwischen Leben und Tod. Zakaria kam nie wieder in die Schule. Danach ist Jesus Christus mich begegnet und hat mein Leben verändert. Alle zwei Kopten, die zu mir kamen im Krankenhaus, und sie sagen zu mir, Jesus Christus liebt dich. Du musst nicht vor Gott sterben. Du musst nicht Menschen hassen, um Gott etwas Gefallen zu tun, sondern Jesus Christus liebt dich. An diesem Abend in Khartoum gab ich mein Leben Jesus Christus und Jesus hat mein Leben verändert und gab mir neue Hoffnung und neue Perspektive, genauso wie dieser Mann, der am Kreuz dort neben Jesus Christus gekreuzigt worden war. Jahre später bin ich nach Ägypten gegangen und dort war ich in einer Konferenz und habe ich viele Menschen getroffen, unter ihnen gab es auch Sudanesen. Und an einem Abend kam ein sudanesischer Pastor zu mir und fing mit mir zu reden.
hat seinen Namen genannt und fragte mich nach meinem Namen. Und sobald ich meinen Namen gesagt habe, dieser Pastor fing an zu weinen. Und ich habe zu ihm gesagt, warum weinst du? Und dann guckte er mich an und sagte zu mir, weißt du, wer ich bin? Ich habe zu ihm gesagt, keine Ahnung, wer du bist. Ich habe dich noch nie gesehen. Mit Tränen in seinen Augen guckte er mich an und sagte zu mir,

0: da lässt du den Bus fahren dahin. Du rennst nicht, nur weil du zu spät bist. Und die ganz bewussten Beispiele und die Details, die Jesus wählt, hat nur ein Ziel, um unmissverständlich deutlich zu machen, wie dieser Junge, der zurückkommt, jeder, der es hört, vor allem in der Kultur machen will, wie...
1: ...kehrt der Vater, weil er nicht glücklich zurückkommt. Warum ist Gott nicht?
2: Ja, damit er gestellt wird, denn nichts mit der...
1: ...gekreuzt wird, weil es anders kommt, irgendwie daneben.
3: Ich halte

Die Geschichte vom verlorenen Sohn in der Bibel hat, seit sie damals erzählt worden ist von Jesus, immer wieder und wieder Menschenherzen berührt. Religiöse wie auch nicht religiöse, Reiche, Arme, Gesunde, Kranke, Freie oder auch Gefangene. Und diese Auswirkung hat sich niedergeschlagen auch in einer unglaublichen Vielzahl an Literatur, Musik, Liedern und Kunst. Das berühmteste Beispiel wohl das Bild vom holländischen Maler Rembrandt van Rijn, dessen Darstellung vom verlorenen Sohn, wie er zurückkommt und der Vater ihn bei seiner Rückkehr umarmt, auch heute noch unzählige Menschen bewegt und berührt. Die Geschichte an sich ist eigentlich gar nicht so außergewöhnlich. Der Jüngere von zwei Söhnen rebelliert gegen den Vater, lässt sich von ihm sein Erbe auszahlen und zieht dann mit dem Geld weit, weit weg, so weit wie möglich, um eben so viel Spaß wie möglich zu haben in seinem Leben. Und das Erbe ist bei dem Lebensstil schnell verprasst und er landet am Ende dann ganz tief unten bei den Schweinen. Für die jüdischen Hörer damals bedeutet dieses Detail, diese Information, tiefer kann man als ein Mensch nicht sinken. Und was diese Geschichte so ungewöhnlich macht, ist also nicht so sehr die Handlung des Sohnes, weil Sünder und Schuldige gab es damals wie heute genug. Menschen, die Dinge tun, die einfach nicht richtig sind, die dann ganz unten landen, die Menschen, die wir als Abschaum sozusagen der Gesellschaft sehen. Das gab es auch damals und auch heute genug. Was es so ungewöhnlich macht, ist die Handlung des Vaters in dieser Geschichte. Und was es dann noch einmal so besonders werden lässt, ist, dass Jesus diese Geschichte erzählt als eine Antwort auf die Frage

0: einiger Leiter aus der religiösen Oberschicht seiner Zeit, die sehr kritisch und sehr unzufrieden darüber sind, dass Jesus so einen engen, vertrauten Umgang hat mit Menschen, die eigentlich mit Gott gar nichts zu tun haben können oder dürfen, weil sie eben ständig irgendwelchen Mist bauen. Und zwar wohl wissend, dass es falsch ist. Menschen, die in ihrem Leben eine Menge Schuld auf sich laden und daher es auch nicht wert sind, aus der Sicht eben mancher Leiter, dass man mit ihnen überhaupt einen Umgang pflegt und ganz besonders nicht, wenn man als ein Mann Gottes auftritt. Das ist die Meinung, mit der Jesus konfrontiert wird, konstant, ständig, und die ihn dazu veranlasst, diese Geschichte vom verlorenen Sohn zu erzählen. Und das heißt, er will mit dieser Geschichte unmissverständlich deutlich machen, vor Augen stellen, was viele der religiösen Leiter seiner Zeit nicht begriffen haben und oder auch nicht begreifen wollten. Nämlich, was für eine Bedeutung Gott einem Menschen zuspricht, den andere, den wir oder auch viele um ihn herum schon als sündhaft und verloren abgeschrieben haben. Und was Gott bereit ist, dafür zu opfern, dass dieser Mensch wieder zurück nach Hause kommt. Seine eigene Ehre, sein Status, sein Besitz und am Ende auch sein Leben. Diese Geschichte vom verlorenen Sohn ist eine Geschichte über Umkehr. Das ist ein Begriff, den wir immer wieder auch hören. Wenn man auf einer Lebensspur sich befindet und hört, bitte wenden. Bitte wenden und dann eine 180-Grad-Wende hinlegt, weil man merkt, man fährt in die falsche Richtung oder man ist am falschen Ort gelandet. Und es gibt sicherlich vieles, was man über Umkehr sagen könnte. Die Bibel sagt vieles dazu. Ich möchte aber eines hier sehr deutlich in den Vordergrund stellen, nicht weil ich es möchte, sondern weil es die Geschichte in der Bibel tut. Christliche Umkehr bedeutet, nach Hause kommen dürfen, obwohl man Mist gebaut hat, obwohl man das Auto des Vaters gerade zu Schrott gefahren hat. Keine Angst haben zu müssen, weil man eine 6 geschrieben hat und mit dem Zeugnis jetzt nach Hause muss. Christliche Umkehr ist wissen, wo mein Zuhause ist. Nicht halb Knecht, halb Kind, sondern ganz Kind. Zu wissen, wer auf mich dort wartet und wie bedingungslos ich im Hause Gottes angenommen werde. Vielleicht haben Sie selber so ein Zuhause nie erlebt, aber dieses Zuhause gibt es bei Gott. Und es steht offen für alle Menschen, besonders für diejenigen, die so ein Zuhause brauchen. Ein Zuhause, wo man einfach sein darf, wo es echte Vergebung gibt, ohne dass Fehler aufgerechnet werden, wo es Wärme gibt und Lachen und Feste gefeiert werden, nur weil du da bist und weil es dich gibt. Wo man sich fallen lassen kann, weil der Wert eben nicht in dem liegt, was ich tue oder was ich nicht tue, sondern darin, wer ich bin, Kind Gottes. Und weil wir als Kinder zu Hause angekommen sind, deswegen gibt es diese Feier. Ein Zuhause, nach dem sich eigentlich jedes Kind und auch jeder Erwachsene, glaube ich, sich sehnt. Ich möchte an diesem Punkt eine kleine persönliche Anekdote reinbringen. Und ich habe meinen Vater extra gefragt vor dieser Veranstaltung, ob ich diese Sachen noch über ihn erzählen darf. Und seine Antwort war, wenn es dem Evangelium dient, wenn es der Botschaft dient. Und deshalb möchte ich es auch mit seiner Erlaubnis tun. Ich komme aus einer Familie, wo es eben dieses Zuhause nicht gab, wo jedes Fest, Geburtstage, Weihnachten, Ostern, Jubiläen, das waren immer so die Albträume, weil dann immer so deutlich wurde, was alle anderen haben und was man selber nicht hat. Und ein ganz, ganz entscheidender Grund für dieses Zuhause war mein Vater, der eben selber aus einer sehr zerrütteten Familie kam, hochintelligent, hochsensibel, aber eben mit seinen eigenen Komplexen nicht zurechtgekommen ist und dies sehr, sehr auch in einer gewalttätigen Art an meiner Mutter ausgelassen hat, 50 Jahre Ehe, auch viele Seitensprünge hatte. Und er war eigentlich der Grund, weshalb unser Zuhause immer so ein Ort war, wo ich eben nie das Gefühl hatte, ich darf einfach sein, wer ich bin. Und mein Vater ist alt geworden. Und ich kann mich erinnern, vor ein paar Jahren, da habe ich ihn in Korea besucht und er saß da so vor dem Kamin und er saß in so einer Art, wo ich gemerkt habe, der ist so zusammengekauert, so als wäre er depressiv. Und ich bin zu ihm hingegangen und habe meinen Vater gefragt, Papa, ist was? Was hast du? Und er hat lang nichts gesagt, hat nur in das Feuer geguckt und dann hat er einen Satz gesagt. Und er saß bei mir, er hat gesagt, Mia, wenn du so viel Dreck am Stecken hast, dann buckeln dir die Knie, wenn du so kurz vor der Ewigkeit stehst. Er ist jetzt fast 80, er ist ein bisschen über 80. Und dieser Satz hat bei mir gesessen. Und ich habe da gesessen und habe gefragt, was soll ich meinem Vater sagen? Soll ich ihm als sagen, als Tochter, ah ja, alles wird gut? Und es stimmt aber gar nicht. Und ich habe durch diese Geschichte gemerkt, dass ich meinem Vater von Herzen, nicht nur als Tochter, sondern auch als Theologin sagen kann, viel Mist ist passiert, viel Schuld ist auf deinem Buckel. Aber wenn du nach Hause kommst, dann kann ich dir mit hundertprozentiger Gewissheit sagen, dass dieser Vater in der Geschichte auch dir entgegenrennt. Weil das ist die Botschaft, die ich aus dieser Geschichte heraushöre. Ob sie mir gefällt oder nicht gefällt, ob ich sie theologisch gut finde oder nicht gut finde, das zählt gar nicht. Sondern es zählt, dass Jesus bei allem, was die Bibel über Umkehr sagt, über Sünde sagt, über Schuld sagt, deutlich macht, unmissverständlich deutlich macht, wer kommt, wer nach Hause geht, dem rennt dieser Vater Gott entgegen mit offenen Armen. Und ich möchte Sie einladen, heute an diesem Abend, wo immer Sie auch stehen, wer immer Sie auch sind, wie immer auch Ihr Leben aussah, dass Sie diesen Schritt machen in Richtung zu Hause, zu dem Gott, der Sie bereits erwartet, ein ganzes Leben lang gesucht, gefunden hat und dass Sie erwartet werden.
1: Zu Gott umkehren, Liebe und Annahme entdecken bei einem Vater, der uns entgegenläuft und der uns unendlich liebt. Bernd, wenn man das so hört, auch was Miham jetzt gerade erzählt hat, was würdest du einem Menschen sagen, der das jetzt hört und sagt, ich habe so Zweifel daran, dass Gott auch mich wirklich liebt? Was würdest du so einem Menschen sagen?
2: Er kann es ausprobieren. Er kann Gott auf die Probe stellen, weil Gott wird immer antworten. Gott ist, wie man so schön sagt, nur ein Gebet entfernt. Und die Erfahrung, die ich gemacht habe, kann jeder machen. Er muss sich nur darauf einlassen, wie immer. Aber er kann Gott sozusagen herausfordern. Und Gott wird sich dann eben auch zeigen. Da bin ich ganz, ganz sicher.
1: Wir wollen Ihnen da nachher auch eine Möglichkeit anbieten, wie Sie so einen ersten Schritt gehen können. Miham, vielen Dank für das Persönliche, was du gerade in deinem Impuls erzählt hast. Und das zeigt ja auch etwas von dem, wie wir in unserem Alltag das erleben, dass Dinge kaputt sind, dass Beziehungen zerrüttet sind, wir uns gegenseitig verletzen und wehtun. Was gibt dir für dich und dein Leben die Sicherheit, dass Gott, dieser liebende Vater, von dem wir die ganze Zeit reden, nicht irgendwann sagt, okay, Miham, das war jetzt ein bisschen zu viel, das war's, du und ich, wir sind geschiedene Leute. Woher hast du eine Sicherheit, eine Gewissheit, dass Gott nicht so ist?
0: Einmal hat man die Gewissheit, also schon allein aus der biblischen Geschichte, aus der Geschichtsentwicklung heraus, wie Gott mit seinem Volk Israel verfährt. Und deswegen ist das nicht nur so eine Nebensache, sondern es ist etwas, was man sich wirklich bewusst machen muss, dass Gott sein Volk eben nicht verstößt, straft, auch mal ins Exil schickt, aber nie diesen Bund auflöst und dass die Treue eben nicht in dem Volk verankert ist, sondern in Gott. Und das zeigt mir ja schon ein bisschen so als Bild, ah, so geht Gott mit seinem Volk um. Und wenn ich dann zu seinem Volk gehöre, dann darf ich das auch erwarten. Und das Zweite, und was eigentlich noch wichtiger ist, was der Höhepunkt ist, ist das Kreuz, dass einfach der Wert dessen, was da geopfert worden ist, keine Sünde, und das ist Blasphemie, finde ich, wenn man sagt, was immer ich auch getan habe, mag es noch so ein Abschaum der Menschheit, mag ich noch so ein Abschaum der Menschheit sein, nichts, nichts kann dieses Opfer, das Gott gebracht hat, in Jesus Christus aufwiegen. Das ist nicht möglich. Und diese Sicherheit habe ich durch den Jesus Christus, der eben am Kreuz für meine Schuld gestorben ist, der all das, was in mir als Dreck und als Schuld ist, eben ans Kreuz mitgetragen hat und deswegen ja auch so gelitten hat. Und dieses Opfer machen wir nicht klein. Da können wir nicht sagen, oh, meine Sünde, das ist größer als das Opfer. Und das ist einfach nicht wahr. Es ist eine Stimme, die uns immer wieder so versucht, uns zu beeinflussen, aber diese Stimme ist nicht die Stimme des Hirten. Das muss man wissen.
1: Diese Stimme, die uns da manchmal beeinflusst, Bernd, hattest du den Eindruck, oder gab es in deinem Leben, seit du jetzt auch wieder mit Jesus unterwegs bist, mal so einen Moment, wo du daran gezweifelt hast, ob diese Liebe dir noch gilt, oder bist du dir da felsenfest sicher?
2: Also, wie ich vorhin schon sagte, mir konnte nichts Besseres passieren. Ich bin zu Hause angekommen. Wie es so schön heißt, ich habe den goldenen Ring wieder in den Finger gesteckt bekommen von Gott. Und das Leben kann ich mir gar nicht anders mehr vorstellen. Aber was wirklich ganz essentiell ist, mir ist bewusst geworden, weil ich halt auch alles in meinem Leben erreicht und erlebt habe, ich kann ja nichts damit in die Ewigkeit nehmen. Ich bin nackt gekommen und werde nackt von dieser Welt gehen. Und, aber eins kann ich dann mitnehmen, das ewige Leben. Und das kann ich nur am Kreuz tauschen. Ich kann nur am Kreuz diese Gnade mitnehmen. Und das ist mir bewusst geworden. Egal, was man gemacht oder nicht gemacht hat in seinem Leben, das kann dir keiner mehr nehmen. Und das ist der entscheidende Punkt. Das ist das, worum wir mit der Hoffnung uns so sicher sind.
1: Der Sohn hat ja seinen Vater für tot erklärt. Du hast es ja am Anfang ausgeführt, Yassir, als er sich das Erbe hat auszahlen lassen. Das ist ja mit das Schlimmste in einer zwischenmenschlichen Beziehung, was passieren kann, dass man sich einander für tot erklärt und sagt, du bist für mich gestorben. Du hast ja so etwas persönlich auch erlebt, dass du, als du Christ geworden bist, von deiner Familie verstoßen worden bist. Wie würdest du sagen, war das für dich, als du den Vater, als du Gott in deinem Leben entdeckt hast? Was war das für dich für ein Gefühl und hat das diese Wunden geheilt, die deine Familie da auch in dir hinterlassen hat?
3: Wenn die Heilung kam, als ich zum ersten Mal das Vaterunser beten durfte, wenn mein Vater sagte zu mir, du bist nicht mehr mein Sohn, ich habe meine komplette Familie verloren, aber mein Vater bleibt ein Mensch, der auch auf die Gnade Jesu Christi auch hingewiesen ist und ich bete auch tagtäglich für ihn. Aber die Zusage von Gott, der zu mir sagte, du bist mein Sohn. Ja. Und jedes Mal, wenn ich das Vaterunser bete, dort finde ich meine Identität und meine Zugehörigkeit. Und das ist, was mir eigentlich Halt gibt, damals und heute, und trägt mich mit Sicherheit morgen auch.
1: Gott sieht uns und kommt uns als der liebende Vater entgegen, weil er uns so liebt und weil er sich nach uns sehnt. Und wenn Sie heute Abend heimkommen wollen zu Gott, dann bieten wir Ihnen jetzt eine Möglichkeit an, das mit einem ganz konkreten Schritt zu tun. Und wie dieser Schritt aussieht, das wird Ihnen jetzt Yassir Erik erklären.
3: Vielleicht hast du auch bewusst Gott in deinem Leben für tot deklariert. Vielleicht hast du ein Leben oder führst dein Leben bewusst an Gott vorbei und du weißt innerlich, dass du leer bist. Heute kannst du mit mir dieses Gebet beten. Heute kannst du zurück nach Hause gehen, weil der Vater auf dich wartet. Ein praktischer Weg, wie du diese Beziehung zu Gott wiederherstellen kannst, ist das Gebet. Und das Gebet ist das Reden mit Gott. Und diese Einladung kommt nicht von mir, sondern kommt von Jesus Christus. Ich werde einfach dieses Gebet vorlesen und dann danach vielleicht kannst du das mit mir beten und dass du Jesus fragst, in deinem Leben zu kommen. Das Gebet geht so: Herr, mein Gott, ich danke dir, dass du bis jetzt auf mich gewartet hast und mich liebst. Herr Jesus Christus, danke, dass du am Kreuz für mich gestorben bist und all meine Schuld getragen hast. Ich erkenne dich als Herrn meines Lebens an. Von heute an will ich dir nachfolgen mit allem, was ich bin und habe. Danke, dass du mich angenommen hast und ich jetzt ganz zu dir gehöre, in Zeit und in Ewigkeit. Amen. Wenn du mit mir dieses Gebet beten möchtest, du kannst es machen. Und dadurch kannst du einen Anfang mit Gott, mit Jesus machen und du kannst wirklich nach Hause kommen. Ich lese das Gebet und bete das Gebet nochmal. Herr, mein Gott, ich danke dir, dass du für mich da bist, dass du auf mich gewartet hast und mich liebst. Herr Jesus Christus, danke, dass du am Kreuz für mich gestorben bist und all meine Schuld getragen hast. Ich erkenne dich als Herrn meines Lebens an. Von heute an will ich dir nachfolgen mit allem, was ich bin und habe. Danke, dass du mich angenommen hast und ich jetzt ganz zu dir gehöre. In Zeit und in Ewigkeit. Amen. Wenn du mit mir dieses Gebet gebetet hast, ich wollte dir sagen, gerade gibt es ein Fest im Himmel. Und das macht dieses Hoffnungsfest auch besonderes, weil du bei Gott bist und weil du zu Hause beim Vater bist.

Es werde Licht. Sebastian Kaspert mit Band. Vielen Dank für dieses tolle Lied. Ja, was für eine Perspektive.

Liebe, Jesus bringt Licht ins Leben. Seine Liebe und Vergebung verändert einfach alles. Was für ein Hoffnungsfest. Und wenn Sie das für sich in Anspruch genommen haben und eben dieses Gebet persönlich mitgesprochen haben, es zu Ihrem eigenen Gebet gemacht haben, dann gilt das. Jesus ist für Sie, ohne Wenn und Aber. Jesus bricht diese Verbindung nicht ab. Und um mehr über ihn zu erfahren, ermutige ich Sie, dran zu bleiben. Suchen Sie sich andere Christen, mit denen Sie unterwegs sein können. Es ist wichtig, den Glaube nicht mit sich selbst auszumachen, sondern ihn mit anderen zu teilen. Und wenn Sie sich fragen, wie geht das jetzt, wo finde ich solche Menschen, dann stellen wir gerne den Kontakt zu Menschen in Ihrer Umgebung her. Unter der eingeblendeten Telefonnummer sind wir für Sie erreichbar und unsere Mitarbeiter haben gerne ein offenes Ohr für Sie und für Ihre Anliegen. Auch wenn Sie eine Frage zum Thema von heute haben, dann melden Sie sich bei uns. Wir reden gerne mit Ihnen darüber, über das, was Sie bewegt und nehmen uns gerne Zeit für Sie. Und wenn das jetzt zu viel Information in zu schneller Zeit war, dann schauen Sie einfach auf unserer Website hoffnung21.de vorbei. Dort finden Sie das alles nochmal und können es in Ruhe nachlesen. Zum Schluss möchte ich ganz herzlich Dankeschön sagen an alle, die zum Gelingen dieser Sendung vor und hinter der Kamera beigetragen haben. Ein herzliches Dankeschön euch dreien hier in der Runde, Miham Kim Rauchholz, Jassi Erik und unserem heutigen Gast Bernd Gombert. Vielen Dank für eure Impulse. Ein Dankeschön auch nochmal an Sebastian Kaspert und seine Band für die wunderschöne Musik. Vielen Dank euch. Und ein herzliches Dankeschön natürlich auch Ihnen, dass Sie mit dabei waren. Ihnen hier in Dortmund in der Eventkirche. Vielen Dank für den Besuch. Bleiben Sie hoffnungsvoll und seien Sie gesegnet. Tschüss aus Dortmund.

0: Ja.
1: Dürfen oder müssen?
0: Dürfen?
1: Dürfen?
0: Ja, im Urlaub oder bei besonderen Anlässen?
1: Beim Sport?
0: Ja.
1: Ja, eigentlich Urlaub und Sport,
0: ja,
1: oder?
0: Das, ja, ja, ja. Ja.
1: Ja. Ich finde immer schwierig, dieses Verheiratet ist, mit Jesus. Ja, also ich finde es immer ein bisschen komisch, weil verheiratet, das ist für mich so
0: anders.
1: In der Familie.
0: Ja.
1: Und
0: ja. Also, ja.
1: Jesus ist für uns der Mittelpunkt, oder? So.
0: Das Höchste eigentlich.
1: Das Höchste, ja. Schön, das ja. Höchste. Ja. Ja.
0: Wer es will oder wer es.
1: Genau. Wer es braucht.
0: Oder wer es braucht. Genau.
1: Ja.
0: Ich brauche keins. Nein.
1: Nein.
0: Wie er es will.
1: Ja,
0: der kann selber entscheiden.
1: Genau, es gibt welche mit langen,
0: ja,
1: und es gibt welche mit kurzen Haaren.
0: Ja, aber es gehört ein Kloster.
1: Genau.
0: Wie meinen Sie?
1: Auf Steinen?
0: Ja, oder Personen. Also aufgebaut ist, wenn das Mädchen ja, ins Kloster geht, dann ist Kandidatin, Novizin, Professschwester oder dann mit ewiger Profess. Aber von Steinen, ja, unser Mutterhaus.
1: Aus lebendigen Steinen?
0: Sind wir.
1: Genau, das sind wir. Wir sind die lebendigen Steine von unserem, ja, Mutterhaus.
0: Wenn sie auch schon alt sind.
1: Nicht alle.
0: Ah, nein, nicht alle. Na, Gott sei Dank. Heute. Spirituelle Aufgabe ist das Wichtigste, weil arbeitsmäßig sind die meisten Schwestern in dem Alter, wo nicht mehr so arbeiten können. Aber spirituell kann man immer. Ob jung oder alt, oder?
1: Genau. Ja.
0: Josefa.
1: Wir sind für die Menschen da. Also ja, die Menschen, die zu uns kommen oder die uns im Gebet anvertraut sind. Genau. Oder auch jetzt, wie bei mir, ich bin in unsere Einrichtungen unterwegs, die Menschen, mit denen ich dort arbeite, die mir dort begegnen. Und da sind wir noch genauso wichtig wie vor 200 Jahren.
0: Genau. Genau.

0: ich hatte so einen Tunnelblick. Also ich habe Gott für alles verantwortlich gemacht, was schiefgelaufen ist. Warum der Zerbruch mit meiner Familie? Warum diese Arbeitslosigkeit? Womit habe ich das verdient? Bin ich so ein schlechter Mensch in deiner Augen, dass ich durch die Hölle gehen muss? So hat sich das für mich angefühlt. Aber heute kann ich wirklich sagen, dass Gott es zu meinem Besseren getan hat.
1: Herzlich willkommen bei Bibel TV, das Gespräch. Unser heutiger Gast hat es in seiner Jugend krachen lassen. Partys, Mädchen, Alkohol. Richtig zufrieden gemacht hat ihn das aber nicht. Und irgendwann kamen die großen Fragen. Wer bin ich? Wo soll es hingehen? Wofür bin ich überhaupt auf der Welt? Seine Religion, der Islam, hat ihm da zunächst keine Antworten gegeben und es gab den einen oder anderen Konflikt. Eine Reise begann, eine Lebensreise, und von dieser Reise wird er uns heute erzählen. Ich freue mich, dass er bei uns ist. Serkan, herzlich willkommen.
2: Schön, hier zu sein.
1: Beschreib das mal, wie das war damals, als du bist ja immer noch jung, aber jünger warst.
2: Ich bin in einer muslimischen Familie aufgewachsen, aber es war halt für mich immer so, ich habe es nie so wirklich eng genommen.
1: Ist mit der Religion.
2: Mit der Religion, genau. Es war, ja, wie soll ich sagen, ich wusste schon, was die Pflichten des Islams auch sind. Es gibt die 5 Säulen des Islams, wonach jeder Muslim sich auch richten muss, also sie auch einhalten sollte, oder besser gesagt, auch so verankert ist, wo man auch danach leben muss, um auch ein gerechtes Leben als Muslim zu leben.
1: Ja.
2: Und bei mir war es halt so, ich konnte es nicht so wirklich mit meinem Verstand, mit meinem Lebensstil vereinbaren. Weil ich schon jemand bin oder immer gewesen bin, der so einen Freiheitsgedanken immer gehabt hat.
1: Ja.
2: Ich meine, du bist in einer sehr, wie soll ich sagen, vielfältigen Gesellschaft aufgewachsen, multikulturell, und man ist halt gerne mit Freunden ausgegangen, klar, die Wochenenden, Partys und Alkohol, Frauen. Und ich habe gedacht, okay, vielleicht gibt mir das irgendwo Selbstbewusstsein und Stärke. Und dadurch habe ich schon meinen Glauben nicht so gelebt. Da bin ich auch ganz offen und ehrlich,
1: ja.
2: Da mache ich gar keinen Hehl draus. Mein Glauben nicht so gelebt, wie es eigentlich hätte sein müssen.
1: Was sind denn genau die Pflichten eines Moslems?
2: Also die Pflichten eines Moslems sind die 5 Säulen des Islams. Das ist zum einen das Glaubensbekenntnis. Das heißt, dass Mohammed der Gesandte Allahs ist, der Prophet. Die Armensteuer, die jeder Muslim auch tätigen muss. Jedes Jahr an Ramadan zu fasten, dann 5-mal am Tag zu beten und die Pilgerfahrt nach Mekka. Sofern es auch die finanziellen Mittel es zulassen.
1: Ja, ja.
2: Und für mich persönlich war das halt eher fern. Also ich wusste, dass es hat schon in meinem Kopf gearbeitet, aber ich bin so halt aufgewachsen, dass es mit meinem Lebensstil irgendwie nicht so zu vereinbaren war. Also wirklich sich komplett darauf einzulassen, auf die islamischen Rituale, aber dafür dann auf sein Leben, also so wie man das Leben kennengelernt hat, also mit Wochenenden auch mal mit Freunden sich verabreden, feiern gehen, Spaß am Leben haben, es ist praktisch kollidiert. Und das war für mich irgendwie problematisch, das beides in einen Hut zu kriegen,
1: ja.
2: Weil ich dachte so, wenn ich jetzt wirklich so lebe, wie es als Moslem sein sollte, aber dennoch feiern gehe und mit anderen Frauen mich verabrede und das richtig krachen lasse, dann ist das nicht wahrhaftig praktisch.
1: Ja.
2: Und ich habe halt dann eher so nach dem Motto gelebt, ich lebe erstmal mein Leben, so wie es auch viele andere Muslime so in meinem Alter auch tun oder es ja auch getan haben. Also so war mein früheres Leben. Und
1: Glaube kommt später.
2: Glauben kommt später.
1: Irgendwann, wenn es dann
2: die Frömmigkeit praktisch.
1: Ja, die Frömmigkeit.
2: Genau.
1: Wenn ich mir vielleicht auch die Hörner abgestoßen habe und wenn es dann alles ein bisschen ruhiger wird im Leben. Kennen ja vielleicht Christen auch diese Einstellung und diese Diskrepanz, dass das eigene Leben vielleicht mit dem gar nicht übereinstimmt, was die eigene Religion vielleicht auch so sagt. Ne? Bei dir hat es einen Wendepunkt gegeben. Du hast deine Frau kennengelernt. Ich glaube, das war eine ganz wichtige Begegnung in deinem Leben. Magst du uns davon erzählen?
2: Ja, sehr gerne. Ja, ich habe dann die Frau meines Lebens kennengelernt. Und ich habe gemerkt einfach, wie viel Ruhe und Gelassenheit sie auch in sich trägt. Und wir kamen auch relativ schnell so ins Gespräch, wo sie auch von ihrer Hoffnung, von ihrem Glauben erzählt hat und von ihrem Gottvertrauen. Und sie hat halt von ihrem christlichen Glauben erzählt, dass sie an Jesus Christus glaubt und aus einem christlichen Elternhaus kommt. Und ich habe von meinem muslimischen Glauben erzählt. Und so kam man dann auch ins Gespräch. Und ich wollte halt mehr wissen, ich war neugierig.
1: Ja.
2: Ich wollte wissen, wer ist Jesus Christus für dich? In meinem Glauben ist es eher so, dass er als Prophet gesehen wird, als ein Diener Gottes, so wie Mose und Abraham. Und als sie dann aber gesagt hat, dass Jesus für sie mehr ist als nur ein Prophet, dass sie ihn als Gottes Sohn sieht, der sein Leben für alle Menschen gegeben hat, für ihre Sünden, damit jeder, der an ihn glaubt, auch gerettet wird, das war dann für mich etwas, wo Herzklopfen entstanden ist. Also wirklich so Herzklopfen, wo ich so dachte, wow, das ist schon ziemlich krass irgendwie, dass jemand bereit ist, freiwillig sein Leben zu geben, damit jeder, der an ihn glaubt, gerettet wird.
1: Das hat dich sofort irgendwie angesprochen und das hat was in dir ausgelöst.
2: Das hat was ausgelöst.
1: Diese Botschaft, ja.
2: Genau, und das kann man irgendwie nicht so wirklich so in Worten fassen. Das muss man dann wirklich erleben. Und da ist schon die Neugierde bei mir gewachsen.
1: Das finde ich jetzt total spannend, weil bei vielen Christen ist es so, dass die diese Botschaft hören und die löst gar nichts mehr in ihnen aus, weil sie es vielleicht schon so oft gehört haben oder das Kreuz auch so allgegenwärtig ist. Aber bei dir hat es direkt ins Herz gesprochen.
2: Ja, ja, es hat absolut in mein Herz gesprochen. Ja, und da kamen halt Fragen bei mir auf. Und es hat halt so angefangen, dass ich dann die Bibel eines Tages gelesen habe in der Wohnung meiner Freundin, meine heutige Frau.
1: Ja.
2: Die Katja, ein besonders wunderbarer Mensch auch und mit einem sehr, sehr großen Herzen. Sie war so der Wendepunkt, auch die das Samenkorn gelegt hat, praktisch. Und Gott hat es zum Blühen erbracht in meinem Leben. Ich war immer so auf der Suche nach meiner wahren Identität und nach dem Sinn des Lebens. Ich dachte halt früher in meinem muslimischen Dasein, gut, der Sinn des Lebens für mich besteht mehr darin, guten Abschluss hinzulegen, eine gute Ausbildung zu machen, später mal ein gutes Leben zu haben und dennoch ein rechtschaffenes Leben als Muslim zu führen.
1: Die fünf Säulen. Ne?
2: Die fünf Säulen des Islams auch einzuhalten und nicht nur ein beiläufiges muslimisches Dasein zu leben. Ich weiß, dass es vielen Menschen da draußen auch so ergeht. Nur gibt es nur sehr wenige, die dazu auch wirklich stehen und sagen, ja, so wie ich heute hier bin und sage, nein, ich habe kein gutes muslimisches Leben gelebt, wie es eigentlich hätte sein müssen. Ich sage bewusst müssen. Es ist aber auch dieses Druckgefühl. Also ich hatte immer diesen Druck auch verspürt, dem Ganzen gerecht zu werden, weil wenn du nicht so lebst wie nach den Ritualen, nach den fünf Säulen des Islams, dass du dann dass am Ende abgerechnet wird. Und wenn Allah nicht in dem Fall barmherzig ist, man spricht schon davon, dass Allah barmherzig und vergebend ist. Aber es ist schon auch mit Bedingungen angeknüpft.
1: Also wenn unten rechts in der Endabrechnung kein Plus steht, dann hat man schlechte Karten letzten Endes.
2: Ich nehme immer das Beispiel mit der Waage auch.
1: Ja.
2: Also du kannst schon nach den Säulen des Islams leben. Aber das garantiert dir dennoch nicht, dass du am Ende die Zielgerade erreichst, um ins Paradies einzutreten. Das erhöht vielleicht deine Chancen, aber du hast nie die absolute Gewissheit. Also kein Muslim kann sich hinstellen und behaupten, dass man die absolute Gewissheit hat, dass man ins Paradies eintritt. Weil es ja heißt, auch laut der Überlieferung des Korans, dass Allah, dass Gott jederzeit seine Meinung ändern könnte.
1: Ja.
2: Weil er ja allwissend ist
1: und
2: erhaben. Und das war immer so ein Druckgefühl in meinem Herzen, wo ich auch nicht wusste, mit anzufangen.
1: Das hat dir nicht gut getan.
2: Das hat mir nicht gut getan. Ja. Das hat mir keinen Frieden gegeben.
1: Und das hat sich geändert, als du von Jesus Christus erfahren hast.
0: Das hat sich total verändert.
1: Inwiefern?
0: Das hat so in meinem Herzen ein Gefühl erzeugt, wo ich so auf einmal gemerkt habe, da ist jemand, der alles für dich gegeben hat, der dich bedingungslos liebt.
1: Also egal, was ich geleistet habe.
0: Genau. Mhm. Dass das für ihn nicht ausschlaggebend ist. Mhm. Dass für ihn einzig und allein wichtig ist, dass ich an ihn glaube und sein Werk, was er getan hat, das auch wirklich zu Herzen nehmen, ihn als Erlöser anzunehmen und dass das mir auch das ewige Leben verspricht. Dass ich dafür keine besonderen Leistungen erbringen muss, dass ich gut genug sein muss oder so, sondern dass Gott mich genauso liebt, wie ich bin.
1: Ja.
0: Das ist mir dann später erst so bewusst geworden eigentlich. Im Laufe der Zeit, auch im Laufe der Jahre jetzt, dass Gott mich so liebt, wie ich bin. Das heißt nicht, um das auch mal klarzustellen, wenn du jetzt wirklich dich zu Christus bekannt hast, weil meine Vergangenheit liegt im Islam, dass ich jetzt einen Freifahrtschein dafür hätte, jetzt so sündigen, wie ich will. Das denken so manche, aber so ist es nicht.
1: Ja.
0: Seit ich mich zu Christus bekehrt habe und seit ich diesen Weg gehe, bin ich noch viel gläubiger geworden, als ich früher war. Und ich sehe das darin, auch wirklich Gott in meinem Herzen nicht nur zu tragen, sondern auch nach seinem Willen zu leben.
1: Ja, also das ist mehr eine Folge dieser Beziehung zu Christus, als dass es ein von außen erzeugter Druck oder ein Regelwerk sozusagen ist. Ne? Also das ist eine Folge deines Glaubens letzten Endes. Ne? Das ist ein Unterschied, ob man das jetzt macht, um was zu bekommen oder ob man es aus Liebe macht, ne? als Antwort auf diese bedingungslose Liebe, die du gerade geschildert hast, total stark. Jetzt hast du gerade schon gesagt, deine Eltern wollten, das ist sicherlich ein total nachvollziehbarer Wunsch, dass du später ein gutes Leben auch hast, ne? Dass du dich ordentlich verhältst und was Gutes aus deinem Leben machst. Und vielleicht denken auch manche, wenn ich das mit dem Glauben anfange, dann geht alles reibungslos. Ne? So war es ja bei dir nicht. Also es gab ja auch, nachdem du Christ geworden bist, durchaus den einen oder anderen Bruch. Wie hast du das denn übereinander bekommen?
0: Klar, meine Welt ist irgendwo zerbrochen, als der Bruch mit der Familie entstanden ist.
1: Den gab es, ne? Also,
0: den gab es.
1: Ja, als du Christ geworden bist, gab es Konflikte mit der Familie.
0: Ganz genau.
1: Ja.
0: Der Konflikt hat sich so hochgeschaukelt praktisch, dass alle Dämme gebrochen sind.
1: Mhm.
0: Also ich hatte irgendwie keinen Platz mehr im Leben meiner Familie.
1: Ja.
0: So, in dem dann so Worte gefallen sind, ja, solange du Christ bist, brauchst du keinen Fuß mehr in diese Wohnung reinzusetzen.
1: Wow.
0: Und klar, ich meine, du kommst dir vor wie in so einem falschen Film. Du denkst, das ist doch meine Familie, ist doch mein Fleisch und Blut. Und ich meine, ich liebe meine Familie, jeden Einzelnen, genauso wie er ist. Ich habe ganz viel Liebe für sie übrig und ich möchte auch immer, dass es ihnen gut geht. Aber das war so dieser Bruch, der erstmal, wo ich mit kämpfen musste. Ich musste mit der Situation kämpfen, dass meine Familie nichts mehr mit mir zu tun haben will, dass da jetzt dieser Bruch ist. Und ja, und dann kamen halt auch so Worte seitens der Familie. Also nicht nur, dass ich keinen Fuß mehr reinsetzen brauche, wenn ich nicht zur Besinnung komme, sondern heißt du überhaupt noch mit Namen Serkan? Bist du immer noch Türke? Und weißt du eigentlich, was du der Familie angetan hast und so? Und das waren so Sachen. Auch meine Frau wurde quasi mit so feindlichen Worten einfach beschimpft.
1: Und das tut weh, ne?
0: Das tut weh.
1: Ja.
0: Also ich habe so gedacht, ihr könnt mir sagen, was ihr wollt, aber sagt es doch nicht gegenüber einem Menschen, den ihr nicht kennt.
1: Mhm.
0: Und sie waren immer für mich da und auch wo es mir nicht so gut ging und wo ich das Gefühl hatte, die Welt geht für mich irgendwie, die zerbricht drumherum. Auch die Arbeitslosigkeit, die dann zur Folge kam. Als dieser Bruch entstanden ist, habe ich eine Weiterbildung gemacht gehabt.
1: Mhm.
0: Und ich hatte gerade Prüfungsstress und versuchte es mal irgendwie damit umzugehen.
1: Mhm.
0: Also mit dem Prüfungsstress, dann mit dem Bruch mit der Familie.
1: Also deine Welt bricht gerade zusammen und du musst auch noch eine Prüfung ablegen.
0: Ganz genau.
1: Ja. Mhm.
0: Und das war für mich ein Moment, wo ich so dachte, was mache ich jetzt? Also ich bin ins Hadern gekommen. Ich bin auch mit Gott ins Hadern gekommen. Ich bin auch mit meinem himmlischen Vater wirklich hart ins Gericht gegangen.
1: Wie hast du Gott da erlebt in dieser Zeit?
0: Ich habe schon seine Nähe gespürt, dass er mich trösten möchte. Aber ich war ich hatte so einen Tunnelblick. Also ich habe Gott für alles verantwortlich gemacht, was schiefgelaufen ist. Warum der Zerbruch mit meiner Familie? Warum diese Arbeitslosigkeit? Womit habe ich das verdient? Bin ich so ein schlechter Mensch in deinen Augen, dass ich durch die Hölle gehen muss? So hat sich das für mich angefühlt. Aber heute kann ich wirklich sagen, dass Gott es zu meinem Besseren getan hat. Auch wenn die Menschen das vielleicht nicht glauben wollen. Aber heute kann ich wirklich sagen, Vater, danke, dass du mein Leben so geprägt hast. Danke auch irgendwo für diesen Bruch. Weil warum sage ich das? Weil das mein ganzes Leben verändert hat. Meine Perspektive und meine Begegnung auch zu Menschen. Und ich bin mir ganz sicher, dass Gott nicht nur mein Herz gestreichelt hat, dass er nochmal aus mir einen besseren Menschen gemacht hat. Beziehung heißt für mich, oder Glaube heißt für mich, heute, in der heutigen Dasein, heutigen Blick, mit Gott eine echte Beziehung zu erleben.
1: Ja.
0: Wirklich. Der Sinn des Lebens besteht für mich mehr darin, nach Gottes Willen zu leben. Jesus Christus ähnlicher zu werden. Die Gaben, die Gott mir gegeben hat, auch im Alltag einzusetzen. Also nicht dieses Wohlstandsevangelium zu leben, sich zurückzulehnen und zu meinen, wenn man sonntags in die Kirche geht, hast du deine Pflicht erfüllt. Nein, sondern aus dem Herzen heraus zu dienen, barmherzig zu sein, liebevoll zu sein. Gott hat mir wunderbare Gaben gegeben, wie zum Beispiel die Evangelisation, den Menschen das Wort Gottes, seine frohe Botschaft weiterzugeben oder Barmherzigkeit zu üben. Das Gebet ist auch zum Beispiel eine Gabe, die ich habe. Und ich merke auch die Wunder in meinem Alltag, wenn ich den Menschen begegne mit so viel Frieden in mir und ihnen von Jesus erzählen kann. Und da kommt so viel auch positives Feedback, wo Menschen es nicht glauben können, wie Gott so einen Menschen verändert haben kann.
1: Ja.
0: Und das sind die Wunder, die in meinem heutigen Leben stattfinden. Und ich merke einfach auch diese Unterstützung, natürlich von meiner Frau, von ihrer Familie, auch von meiner Gemeinde auch. Zum Teil, wo so viel auch Kraft kommt, wo mobilisiert wird, wo auch gebetet wird. Und ich möchte einfach in dieser Welt ein lebendiges Zeugnis sein. Für viele Menschen, auch für viele Christen, wo ich meine Brüder und Schwestern sage, dass da etwas entsteht, dass sich in der Welt was verändert. Niemand sollte sagen, ein einzelner Mensch kann nichts verändern. Jeder von uns kann was ändern. Wir sind das Leib Christi, so sehe ich das.
1: Ja.
0: Und das ist mein Leben heute, wo ich sage, danke, Vater, danke für deine Liebe, danke für deine Barmherzigkeit. Du bist da, um die Tränen der Menschen eines Tages vor allem aufzuwischen. Aber wer ist bereit, deine Tränen aufzuwischen?

0: Lass mich derjenige sein. Ich weiß, wie viele Tränen du vergossen hast. Ich weiß, wie sehr du deine Kinder liebst. Und Jesus ist mein Leben. Ich kann sagen, er ist der Mittelpunkt meines Lebens.
1: Beziehung war gerade, fand ich, ein ganz wichtiges Wort. Also Beziehung zu Gott haben, Liebe, eine Liebesbeziehung eigentlich zu Gott zu haben. Das ist was anderes, als einen Regelkatalog abzuarbeiten und zu hoffen, dass es dann die Rechnung am Ende positiv ausfällt. Und du hast gerade auch beschrieben, wie das war, als zum Beispiel die Arbeitslosigkeit dann vor der Tür stand oder dich sehr geprägt hat, dass du auch wütend warst und diese Wut auch vor Gott gebracht hast. Was hat dieses Ringen mit Gott, wie hat dich das auch nochmal verändert? Hast du da Antworten in der Bibel vielleicht auch gefunden oder im Gebet, wie war das in dieser Krise?
0: Also in der Krise war ich erstmal ja, irgendwie weg vom Fenster.
1: Ja.
0: Also ich war so irgendwie nicht ganz bei mir irgendwie. Ich habe die Hoffnung an einem besseren Leben irgendwie verloren gehabt. Und, aber dennoch hatte ich trotzdem versucht irgendwie dennoch nicht ganz den Anschluss zu Gott zu verlieren.
1: Ja.
0: Und in der Bibel habe ich dann auch zum Beispiel gelesen, was Jesus auch gesagt hat oder was er getan hat. Und zum Beispiel gibt es da einen Vers, in dem er gesagt hat, für sie gebe ich mein Leben hin, damit sie ganz dir gehören. Und diese Hingabe, dieses Aufopferungsvolle und diese Leidenschaft auch in seinem Dasein und dass er trotz allen auch Widrigkeiten so für Gott auch gekämpft hat. Und dann habe ich so drüber nachgedacht, auch wenn du jetzt mit diesen Enttäuschungen leben musst, glaub nicht, dass Gott für dich nicht kämpft oder für dich nichts Besseres vorbereitet hat in deinem Leben. Das kam dann irgendwo schon so in meinem Bewusstsein mehr und mehr und ich musste lernen, loszulassen. Ich musste lernen, auch was mein Leben anbetrifft, nicht immer die Kontrolle darüber zu behalten.
1: Ja.
0: Weil ich habe immer so gedacht, ich habe mit halbem Herzen irgendwo auch gedient, indem ich trotzdem immer auch so die Restkontrolle behalten wollte über mein Leben. Und ich habe gemerkt, das funktioniert irgendwie nicht. Das führt zu gar nichts.
1: Also diese Hingabe, diese Aufopferung Jesu, die mit zu vollziehen oder nachzuvollziehen. Das hat deinem Leben nochmal eine andere Wendung gegeben.
0: Ja, richtig. Aber auch wirklich Gott sein ganzes Herz auch zu geben. Mit ganzem Herzen zu dienen und auch alles loszulassen. Und auch diese Enttäuschungen aus meiner Vergangenheit, aus meinem Leben, sei es die Arbeitslosigkeit, sei es der Bruch mit meiner Familie, all das loszulassen, all die Sorgen an Jesus zu übergeben, und ihn machen zu lassen, ihn wirken zu lassen, auch in meinem Leben, in meinem Herzen. Und das war eigentlich so auch der Schlüssel letztlich, was mein ganzes Bewusstsein, meine ganze Perspektive alles verändert hat. Dass ich auch heute mit Enttäuschungen ganz anders umgehe.
1: Also eine andere Haltung auch kultiviert. Ja. So, ja. Du hast vor unserem Gespräch eine Episode erzählt von deinem Arbeitsleben, wo du auch Christus bezeugen konntest, ne?
0: Genau. Also mir ist es wirklich sehr wichtig, Daniel, muss ich wirklich sagen, Jesus auch in dieser Welt zu verherrlichen. Selbst wenn es nur ein kleiner Ortsteil ist, wirklich ein Gehör auch zu bekommen, den Menschen von Jesus zu erzählen. Weil wenn ich schon die Gabe auch habe, des Evangelisierens, da möchte ich die auch sinnstiftend auch gebrauchen. Genau an den Orten vor allem, wo ich das Gefühl habe, dass da auch Dunkelheit und Finsternis herrscht. Wo Menschen beziehungsweise nichts von Gott wissen wollen oder ein falsches Gottesbild haben. Und da ein Licht zu sein, nicht um zu bekehren oder irgendjemanden zu belehren, was mein Glauben anbetrifft, sondern es mit den Menschen zu teilen.
1: Mhm. Und das Zeugnis zu sein, ja.
0: Genau.
1: Das ist ein Unterschied, ne? Also nicht belehren, nicht bekehren, sondern wirklich das Licht in die Welt zu bringen. Das ist ein Unterschied.
0: Und genau das war so mein Gedanke.
1: Ja.
0: Und das habe ich in meinem Alltag wirklich auch so praktiziert. gerade im Dienstleistungsbereich, wo ich gearbeitet habe, bin ich Menschen begegnet auf der Straße, mit denen ich auch relativ schnell ins Gespräch kam und angefangen habe, von der Lehre Jesu auch zu erzählen. Mhm. Also ich bin jetzt kein Bibellehrer oder so, aber das, was Gott mir in mein Herz gelegt hat, das auch weiterzugeben, die Menschen zu berühren, vor allem mit meinem Lebenszeugnis, was ich erlebt habe und welches Wunder Gott auch an mir vollbracht hat.
1: Ja.
0: Und das hat so, ja, einfach meine Perspektive verändert und wo ich auch gemerkt habe, dass es die Menschen auch berührt, wenn ich ihnen von Gottes Barmherzigkeit und von seiner Liebe erzähle. Ich habe so manchmal das Gefühl, die Menschen gehen sonntags in die Kirche, aber verlassen dann wieder den Gottesdienst auf die gleiche Art und Weise, wie sie gekommen sind. Mhm. Meine Mission, mein Auftrag von Gott sehe ich darin, und dieses Gefühl habe ich sehr stark in mir, den Menschen wirklich Gottes Liebe zu ihnen zu bringen.